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Ich sehe Ziegen. Zerfallend. Ich sehe radioaktive Strahlen aus dem Urankristall.